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0: Studio von Ribe sei freundlieb. Deutschland erwartet den Hitzehöhepunkt. Heute rechnet der Deutsche Wetterdienst lokal mit bis zu 41 Grad. Das wäre ein neuer Allzeitrekord für einen Junitag. Auch in den kommenden Tagen sieht es nach über 40 Grad aus. Die Bundesärztekammer ruft dazu auf sich, aber auch auf andere zu schauen. Der neue Wehrdienst kommt bei vielen Menschen offenbar gut an. Seit Januar gingen fast 40.000 Bewerbungen ein. Ein Viertel mehr als im letzten Jahr, heißt es aus dem Bundesverteidigungsministerium. Für das kommende Jahr sind bereits 10.000 Dienstposten an neue Soldaten verteilt worden. Bei den Ländern, Städten und Gemeinden wird das Geld immer knapper. In Berlin wird heute darüber beraten, wie der Bund für Entlastungen sorgen kann. Dazu treffen sich die Länderchefs auch direkt mit Kanzler Merz. Sie fordern vor allem dort Unterstützung, wo durch Bundesgesetze mehr Kosten entstehen. Südafrika steht nach einem 1:0 gegen Südkorea erstmals in der K.O.-Phase einer Fußball-WM. Außerdem weiter sind die Schweiz, Kanada, Brasilien und Marokko. Ausgeschieden sind Katar, Tschechien und Haiti.
1: Moin zusammen am Donnerstag. Schön, dass ihr da seid.
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1: Gumo. Wenn es genauso geht, dreht jetzt einfach die Mucke ein bisschen lauter. Dann wird das Gehen nämlich ganz schnell zu einem Lächeln. Kommt gut rein. Jetzt mit Miles Away von Ovenbeck. Moini.
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1: Die Rakete in Nürnberg präsentiert euch Pappenheimer und Kerstin Eden. Pappenheimer spielt treibenden und sehr harten Techno und Kerstin Eden spielt eher ein bisschen melodischen Techno. Außerdem wird es noch ein paar andere Support-Acts geben, die auch Techno spielen. Also ihr merkt, für diese Party müsst ihr wirklich Techno lieben. Los geht's da am Freitag um 23 Uhr. D&B All-Stars Germany ist ein großes Drum-and-Bass-Festival und hat einen exklusiven Deutschland-Termin in Mannheim. Es wird von D&B All-Stars zusammen mit dem Veranstalter Royal Rumble organisiert und die haben ein fettes Line-Up auf die Beine gestellt. Unter anderem Hybrid Minds, Culture Shock, Harriet Jackson oder Born to Road sind da am Start. Los geht's am Samstag im Maimarkt-Gelände um 14 Uhr. Im Transit in Chemnitz geht eine weitere Ausgabe der Bounce Yard Party Reihe. Die Mucke konzentriert sich auf Bounce, Trance, Groove, Techno und härtere Rave Sounds. Hier geht's um die Community und ums Tanzen. Und da legen zum Beispiel Timstagram und Mimi auf. Los geht's hier am Freitag um 23 Uhr.
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0: Gleich ab 7, einen wunderschönen wünsche ich euch.
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0: Krass, was für eine Wirkung Titel von Songs einfach auf die Wahrnehmung der Tracks haben. Als Beispiel ein Song, bei dem ich das voll hab, Ovenback mit Better Days. Der Song heißt Better Days, also gute Tage. Und immer wenn ich ihn höre, denke ich auch automatisch an schöne Momente und Tage. Wahrscheinlich alles Absicht, klappt aber auf jeden Fall. Hier ist er jetzt. Guten Morgen.
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0: Studio von Riebe sei freundlieb. Die Hitze legt noch eine Schippe drauf. In Deutschland werden heute rekordverdächtige 41 Grad erwartet. Schon seit Tagen ächzen viele hierzulande und auch bei unseren europäischen Nachbarn unter der Hitze. In Spanien, Großbritannien und Frankreich wurden Temperaturrekorde aufgestellt. Wie können Länder und Kommunen finanziell entlastet werden? Darüber beraten heute zunächst die Ministerpräsidenten der Länder unter sich. Am Nachmittag stößt dann auch Kanzler Merz dazu. Sie wollen vor allem dort unterstützt werden, wo durch Beschlüsse aus dem Bund mehr Kosten entstehen. In Venezuela haben zwei schwere Erdbeben kurz nacheinander massive Schäden angerichtet. Mehrere Gebäude stürzten ein, die Behörden befürchten viele Opfer. Helfer suchen in den Trümmern nach Verschütteten. In weiten Teilen des Landes gibt es kein Strom oder Internet. Südafrika steht nach einem 1:0 gegen Südkorea erstmals in der K.O.-Phase einer Fußball-WM. Außerdem weiter sind die Schweiz, Kanada, Brasilien und Marokko. Ausgeschieden sind Katar, Tschechien und Haiti.
1: 7 haben wir's. Morgen zusammen.
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1: Donnerstag heute. Das Wochenende steht vor der Tür und es wird heiß. Legt euch schon mal euer Handtuch an den See, ganz im Allmann-Style, denn im Wasser ist der einzige Ort, wo man es aushalten kann. Und wenn ihr da Sunshine Live hören wollt, kein Problem, es gibt so geile Unterwasser-Kopfhörer. Die noch schnell kaufen und das Wochenende ist gerettet. Guten Morgen.
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1: Tokyo Hotel haben einen Song mit Kuko gemacht. Wird Hard Techno jetzt Mainstream? Ist EDM bald Underground? Die neue Podcast-Folge ist eine ganz schöne Achterbahnfahrt der Gefühle. Resi und ich sprechen über eine neue Debatte auf Ibiza zu illegalen Raves mit möglichen Booking-Bands für DJs. Wir schauen nach Berlin auf das akut bedrohte RAW-Gelände und klären, was es für die Berliner Feierkultur bedeuten würde, wenn das verschwindet. Wir checken den neuen Ticketvorverkauf im Berghain aus, rekapitulieren das erste Face-to-Face von Johnson, wenn das verschwindet. Wir checken den neuen Ticketvorverkauf im Berghain aus, rekapitulieren das erste Face-to-Face von John Summit und Armin van Buuren. Wir klären, warum Purple Disco Machine seine Auftritte für die nächste Zeit erstmal absagen musste und ihr

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1: In Hamburg könnt ihr Paul Kalkbrenner live sehen. Der Techno-Act ist bekannt dafür, seine Songs live zu zerlegen und dann während des Auftritts einfach wieder zusammenzubauen. Und genau das macht er da für euch. In Heiligengeistfeld könnt ihr da zusammen mit ihm feiern am Samstag ab 16 Uhr. In München gibt's das Flow State Open Air im Pineapple Park. Das ist eine neue Eventreihe mit groovigen und durchgehenden Sets und Techno- und Trance-inspirierten Sounds. Da sind Acts wie Darida, Gwizek oder CDB am Start. Wer das mal auschecken will, der kann das am Sonntag ab 15 Uhr machen. My Dear ist eine etablierte House- und Deep-House-Party-Reihe im Kölner Club Gewölbe. Die Events werden von Dennis Stockhausen geschmissen und er tritt da unter anderem auch selbst auf. Er ist Resident der Reihe und bekannt für elegante House- und Deep-House- und Minimal-Sets im Kölner Umfeld. Da kommen richtig nice Acts mit Vinyl und geiler Atmosphäre auf euch zu. Los geht's hier am Freitag um 23 Uhr.
0: Der

0: bin ich, Kumo. 7:30 haben wir es am Donnerstag. Wir starten zusammen rein mit wunderbaren elektronischen Beats. Jetzt mit dem Glas gute Laune mit Sonny Fodera und Think About Us. Prost, sag ich mal, ne?
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0: Studio von Riebe sei freundlieb. Heiß, heißer Hartmut. Das Hoch Hartmut legt nochmal einen Zahn zu und lässt die Temperaturen weiter steigen. Heute, aber auch morgen und Samstag erwartet der Deutsche Wetterdienst bis zu 41 Grad. Die Weltgesundheitsorganisation mahnt, dass Europa mehr in den Hitzeschutz investieren muss. In Venezuela haben zwei schwere Erdbeben kurz nacheinander massive Schäden angerichtet. Mehrere Gebäude stürzten ein. Die Behörden melden über 30 Tote und mehr als 700 Verletzte. Helfer suchen in den Trümmern noch nach Verschütteten. In weiten Teilen des Landes gibt es keinen Strom oder Internet. Im Bundestag wird heute über neue Regeln zur Organspende diskutiert. Eine fraktionsübergreifende Abgeordnetengruppe will die Widerspruchslösung. Jeder wäre automatisch Spender, außer man sagt vorher nein. Bisher muss man ausdrücklich zustimmen. Tausende Menschen warten aktuell auf ein Spenderorgan. Südafrika steht nach einem 1:0 gegen Südkorea erstmals in der K.O.-Phase einer Fußball-WM. Außerdem weiter sind die Schweiz, Kanada, Brasilien und Marokko. Ausgeschieden sind Katar, Tschechien und Haiti.
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2: 8 Uhr am Donnerstagmorgen, der jetzt für Christian aus Berlin ein sehr schöner Morgen werden kann. Denn Christian hat die Chance auf 2 Tickets fürs Untold Festival, das vom 6. bis zum 9. August in Rumänien steigt. Leute, Untold, einfach drittbestes Festival der Welt. Dem ist, glaube ich, nichts hinzuzufügen. Checkt schon mal eure Kalender, denn falls Christian nicht anruft, dann habt ihr die Chance auf die Tickets. 2 Songs hat er jetzt aber erstmal Zeit. Wir starten den Countdown mit No Broke Boys von Tinashe und Disco Lines. Guten Morgen.
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0: Also um Kai Cox mal live zu sehen, würde ich mir ein Bein ausreißen. Okay, naja, ein Bein ist ein bisschen krass. Sagen wir ein Haar. Ja, naja, okay, ich würde auf jeden Fall einiges dafür geben. Und dann sehe ich so beim Untold Festival in Rumänien, spielt er einfach dieses Jahr.
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0: Sag mal, ist das auch der Grund, warum du zum Untold willst, lieber Christian?
2: Ja, hi, auf jeden Fall. Ich habe die Mainstage gesehen und Bilder und wollte immer schon mal irgendwo anders hin, ein bisschen weiter weg aus Berlin. Und daher habe ich mich für die Tickets dort beworben, entschieden.
0: Genau. Angemeldet. Ey, und dann, lieber Christian, du fährst vom 6. bis zum 8. August zum Untold nach Rumänien.
2: Ja, mega. Dankeschön. Ich freue mich.
0: Total gerne. Christian, Untold ist, by the way, das drittbeste Festival der Welt. Also,
2: ja, geil.
0: Hast dich dafür was Nettes entschieden, glaube ich.
2: Ja, vielen, vielen Dank.
0: Total gerne. Ganz viel Spaß dir, lieber Christian. Und wenn ihr jetzt auch Bock aufs Untold bekommen habt oder auf ein anderes geiles Festival, dann checkt unsere Website sunshine-live.de oder unseren Insta-Post und meldet euch an. Das wird ein wunderbarer Sommer, Leute. Ei, ei.

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1: Im Found in Berlin geht das Watergate Open Air. Das heißt mal wieder ein richtig nicer Day-Night-Rave. Und das Line-Up, Leute, Mann, DJ Heartstring, DJ Split, THC und weitere Acts, die unter anderem auch noch announced werden, sind da am Start. Tanz dazu, Bass, House und auch schnelleren Rave-Sounds. Los geht's da am Samstag um 14 Uhr. Im Kowalski in Stuttgart geht die Kova Resident Night. Das heißt, alle Residents des Clubs spielen da die ganze Nacht. Richtig geile Mucke für euch. Darunter sind zum Beispiel Steve Turner, er spielt House und Afro House. Und Toby Grimm hat einen groovigen Club-Sound für euch drauf. Los geht's hier am Freitag um 23 Uhr. Die Kiesgrube in Neuss lädt euch am Sonntag ein, gemeinsam ihren 30. Geburtstag zu feiern. Dafür gibt's ein sehr, sehr stark besetztes House- und Tech-House-Line-Up. Jamie Jones, Vintage Culture und Tina Colada stehen da für euch an den Decks. Also freut euch auf eine ultra nice Location. Die Kiesgrube ist bekannt als einer der wichtigsten Open-Air-Clubs in Deutschland. Los geht's da um 12.
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0: Moin, einen fröhlichen Bon Jovi euch.
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0: Kleiner Funfact am Rande, den ich gestern auf einer Ampel gelesen habe, während ich an ihr gewartet habe. Durchschnittlich verbringen wir insgesamt 6 Monate damit, an einer roten Ampel zu warten. Falls ihr also gerade an einer steht, ihr seid mitten in der Statistik und wir versüßen die Wartezeit jetzt mit Show Me Love von Wiz DMC.
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0: im Studio von Ribesay Freundlieb. Deutschland erwartet den Hitzehöhepunkt. Heute rechnet der Deutsche Wetterdienst lokal mit bis zu 41 Grad. Das wäre ein neuer Allzeitrekord für einen Junitag. Auch in den kommenden Tagen sieht es nach über 40 Grad aus. Die Bundesärztekammer ruft dazu auf, auf sich, aber auch auf andere zu schauen. Sollte es bei großer Hitze für Beschäftigte mehr Pausen geben? Das zumindest fordert der Europäische Gewerkschaftsbund und nennt die Fußball-WM als Vorbild mit ihren Trinkpausen. Bauarbeiter, Obstpflücker oder Busfahrer bräuchten aber länger als 3 Minuten und das ohne Lohnverlust. Nach 2 heftigen Erdbeben werden in Venezuela viele Opfer befürchtet. Bislang melden die Behörden über 30 Tote und 700 Verletzte. Mehrere Gebäude stürzten ein, der Flughafen der Hauptstadt Caracas wurde schwer beschädigt und musste den Betrieb einstellen. Südafrika steht nach einem 1:0-Sieg gegen Südkorea erstmals in der K.O.-Phase einer Fußball-WM. Weiter sind außerdem die Schweiz, Kanada, Brasilien, Marokko und Bosnien-Herzegowina. Südkorea und Schottland müssen noch zittern.
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1: Es gibt Songs und es gibt Songs, bei denen man sofort lauter macht und ausflippt. Cry for You von Sidepiece gehört für mich definitiv in die zweite Kategorie. Wir hören ihn jetzt und ihr entscheidet selbst.
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1: Tokyo Hotel haben einen Song mit Kuko gemacht. Wird H-Techno jetzt Mainstream? Ist EDM bald Underground? Die neue Podcast-Folge ist eine ganz schöne Achterbahnfahrt der Gefühle. Resi und ich sprechen über eine neue Debatte auf Ibiza zu illegalen Raves mit möglichen Booking-Bands für DJs. Wir schauen nach Berlin auf das akut bedrohte RAW-Gelände und klären, was es für die Berliner Feierkultur bedeuten würde, wenn das verschwindet. Wir checken den neuen Ticketvorverkauf im Berghain aus, rekapitulieren das erste Face-to-Face von John Summit und Armin van Buuren. Wir klären, warum Purple Disco Machine seine Auftritte für die nächste Zeit erstmal absagen musste. Und ihr sichert euch mit ein bisschen Glück noch 2 Tickets für unseren ausverkauften Float bei Rave the Planet.
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1: Die Party Heatwave gibt's bei Ilses Erika in Leipzig. Das ist eine regelmäßige Clubnacht, wo ihr zu einem sehr breiten Musikmix tanzen könnt. Da läuft Hip-Hop, R&B, Afrobeats und Latin. Also da ist auf jeden Fall für jeden was dabei. Und das Line-Up besteht aus 3 Headlinern, die die ganze Nacht spielen. Los geht's hier am Freitag um 22 Uhr. Im C2 Ost in Karlsruhe geht die Once You Love Party. Es ist die 2. Ausgabe und euch erwartet da sehr dunkler Techno. Die Veranstaltung setzt auf keine großen Headliner, sondern auf Underground Acts, die dafür sehr, sehr lange Sets spielen. Ich finde, das klingt nach einer richtig coolen Techno-Nacht für alle aus Karlsruhe und Umgebung. Los geht's da am Freitag um 23 Uhr. Cut the Groove. Vor einem Jahr hat die Partyreihe im Keller des Café Kost begonnen, weil die Underground-Szene nach groovigem Sound gesucht hat. Und jetzt ist die Party optimiert. Ihr bekommt besseren Sound und eine noch größere Produktion. Die Veranstalter sagen, no line-up, trust the sound. Ja, ich finde, das hält doch mal eine Überraschung offen. Los geht's hier am Samstag in Frankfurt um 22.30 Uhr.
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1: Donnerstag, 9:30 Uhr. Guten Morgen. Ja, New Religion will raus mit den besten Pferden im Stall. Immer so eine Sache. Sie wissen einfach, wie gut sie sind und deshalb werden sie irgendwann ungeduldig. Aber ganz ehrlich, verständlich, wir holen ihn mal raus. Hier ist er, New Religion von Baby Rexha. Guten Morgen.
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Studio von Riebe sei freundlieb. Die Hitze legt noch eine Schippe drauf. In Deutschland werden heute rekordverdächtige 41 Grad erwartet. Schon seit Tagen ächzen viele hierzulande und auch bei unseren europäischen Nachbarn unter der Hitze. In Spanien, Großbritannien und Frankreich wurden Temperaturrekorde aufgestellt. Die Deutsche Bahn rät Kunden wegen der Hitze von Reisen ab und bietet Stornierungen an. Das Unternehmen rechnet mit Zugausfällen und Verspätungen, unter anderem auch wegen möglicher Böschungsbrände oder heftiger Gewitter. Wer sein Ticket storniert, bekommt sein Geld zurück. In Venezuela haben zwei schwere Erdbeben kurz nacheinander massive Schäden angerichtet. Mehrere Gebäude stürzten ein. Die Behörden melden über 30 Tote und mehr als 700 Verletzte. Helfer suchen in den Trümmern noch nach Verschütteten. In weiten Teilen des Landes gibt es keinen Strom oder Internet. Südafrika steht nach einem 1:0-Sieg gegen Südkorea erstmals in der K.O.-Phase einer Fußball-WM. Weiter sind außerdem die Schweiz, Kanada, Brasilien, Marokko und Bosnien-Herzegowina. Südkorea und Schottland müssen noch zittern.

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Studio von Riebe sei freundlieb. Heiß, heißer Hartmut. Das Hoch Hartmut legt nochmal einen Zahn zu und lässt die Temperaturen weiter steigen. Heute, aber auch morgen und Samstag erwartet der Deutsche Wetterdienst bis zu 41 Grad. Die Weltgesundheitsorganisation mahnt, dass Europa mehr in den Hitzeschutz investieren muss. Sollte es bei großer Hitze für Beschäftigte mehr Pausen geben? Das zumindest fordert der Europäische Gewerkschaftsbund und nennt die Fußball-WM als Vorbild mit ihren Trinkpausen. Bauarbeiter, Obstpflücker oder Busfahrer bräuchten aber länger als 3 Minuten und das ohne Lohnverlust. Nach 2 heftigen Erdbeben werden in Venezuela viele Opfer befürchtet. Bislang melden die Behörden über 30 Tote und 700 Verletzte. Mehrere Gebäude stürzten ein, der Flughafen der Hauptstadt Caracas wurde schwer beschädigt und musste den Betrieb einstellen. Zum Abschluss der WM-Vorrunde spielt Deutschland heute gegen Ecuador. Nach den beiden Siegen gegen Curaçao und die Elfenbeinküste steht das DFB-Team als Gruppensieger schon sicher in der K.O.-Runde. Anstoß ist um 22 Uhr unserer Zeit.

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1: Die Rakete in Nürnberg präsentiert euch Pappenheimer und Kerstin Eden. Pappenheimer spielt treibenden und sehr harten Techno und Kerstin Eden spielt eher ein bisschen melodischen Techno. Außerdem wird es noch ein paar andere Support-Acts geben, die auch Techno spielen. Also ihr merkt, für diese Party müsst ihr wirklich Techno lieben. Los geht's da am Freitag um 23 Uhr. D&B All-Stars Germany ist ein großes Drum-and-Bass-Festival und hat einen exklusiven Deutschland-Termin in Mannheim. Es wird von D&B All-Stars zusammen mit dem Veranstalter Royal Rumble organisiert und die haben ein fettes Line-Up auf die Beine gestellt. Unter anderem Hybrid Minds, Culture Shock, Harriet Jackson oder Born to Road sind da am Start. Los geht's am Samstag im Maimarkt-Gelände um 14 Uhr. Im Transit in Chemnitz geht eine weitere Ausgabe der Bounce Yard Party Reihe. Die Mucke konzentriert sich auf Bounce, Trance, Groove, Techno und härtere Rave Sounds. Hier geht's um die Community und ums Tanzen. Und da legen zum Beispiel Timstagram und Mimi auf. Los geht's hier am Freitag um 23 Uhr.

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im Studio von Ribesay Freundlieb. Deutschland erwartet den Hitzehöhepunkt. Heute rechnet der Deutsche Wetterdienst lokal mit bis zu 41 Grad. Das wäre ein neuer Allzeitrekord für einen Junitag. Auch in den kommenden Tagen sieht es nach über 40 Grad aus. Die Bundesärztekammer ruft dazu auf sich, aber auch auf andere zu schauen. Sollte es bei großer Hitze für Beschäftigte mehr Pausen geben? Das zumindest fordert der Europäische Gewerkschaftsbund und nennt die Fußball-WM als Vorbild mit ihren Trinkpausen. Bauarbeiter, Obstpflücker oder Busfahrer bräuchten aber länger als 3 Minuten und das ohne Lohnverlust. Nach 2 heftigen Erdbeben werden in Venezuela viele Opfer befürchtet. Bislang melden die Behörden über 30 Tote und 700 Verletzte. Mehrere Gebäude stürzten ein, der Flughafen der Hauptstadt Caracas wurde schwer beschädigt und musste den Betrieb einstellen. Zum Abschluss der WM-Vorrunde spielt Deutschland heute gegen Ecuador. Nach den beiden Siegen gegen Curaçao und die Elfenbeinküste steht das DFB-Team als Gruppensieger schon sicher in der K.O.-Runde. Anstoß ist um 22 Uhr unserer Zeit.

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1: In Hamburg könnt ihr Paul Kalkbrenner live sehen. Der Techno-Act ist bekannt dafür, seine Songs live zu zerlegen und dann während des Auftritts einfach wieder zusammenzubauen. Und genau das macht er da für euch. In Heiligengeistfeld könnt ihr da zusammen mit ihm feiern am Samstag ab 16 Uhr. In München gibt's das Flow State Open Air im Pineapple Park. Das ist eine neue Eventreihe mit groovigen und durchgehenden Sets und Techno- und Trance-inspirierten Sounds. Da sind Acts wie Dari Dark, Wizek oder CDB am Start. Wer das mal auschecken will, der kann das am Sonntag ab 15 Uhr machen. My Dear ist eine etablierte House- und Deep-House-Party-Reihe im Kölner Club Gewölbe. Die Events werden von Dennis Stockhausen geschmissen und er tritt da unter anderem auch selbst auf. Er ist Resident der Reihe und bekannt für elegante House- und Deep-House- und Minimal-Sets im Kölner Umfeld. Da kommen richtig nice Acts mit Vinyl und geiler Atmosphäre auf euch zu. Los geht's hier am Freitag um 23 Uhr.
0: Der

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0: Fritz und Karl, Paul Kaltbrenner, so viel Zeit muss sein, Sky and Set. Oh mein Gott, ist das heiß, Leute.
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2: Im Studio Cornelius Dreger. Verteidigungsminister Pistorius will die Bundeswehr ins Erdbebengebiet nach Venezuela schicken. Bis zu 6 Transportflugzeuge werden bereitgestellt. Gleich 2 schwere Beben erschütterten das südamerikanische Land. Dutzende Häuser stürzten ein. Mindestens 160 Menschen starben. Die Deutsche Bahn rät Kunden wegen der Hitze von Reisen ab und bietet Stornierungen an. Das Unternehmen rechnet mit Zugausfällen und Verspätungen, unter anderem auch wegen möglicher Böschungsbrände oder heftiger Gewitter. Wer sein Ticket storniert, bekommt sein Geld zurück. Bei den Ländern, Städten und Gemeinden wird das Geld immer knapper. In Berlin wird heute darüber beraten, wie der Bund für Entlastung sorgen kann. Dazu treffen sich die Länderchefs auch direkt mit Kanzler Merz. Sie fordern vor allem dort Unterstützung, wo durch Bundesgesetze mehr Kosten entstehen. Zum Abschluss der WM-Vorrunde spielt Deutschland heute gegen Ecuador. Nach den beiden Siegen gegen Curaçao und die Elfenbeinküste steht das DFB-Team als Gruppensieger schon sicher in der K.O.-Runde. Anstoß ist um 22 Uhr unserer Zeit.
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0: Bevor wir jetzt irgendwas machen, Leute, nee. Erstmal was trinken. Also, das solltet ihr vielleicht auch machen. So, Moment. Oh. Mmh. Oh, lecker. Und also ich habe mir hier so eine Flasche zugelegt, so als kleiner Tipp. Da steht wirklich Uhrzeiten drauf und wann man immer wieder mal was trinken sollte, damit ich so meine 2-3 Liter heute am Tag noch schaffe. Und vielleicht habt ihr das Glück und ihr könnt jetzt direkt ins Wasser springen. Kann ich jetzt hier im Studio nicht. Außentemperatur bei uns gerade 39 Grad im Schatten. Im Studio zum Glück ein bisschen kühler. Aber James Hype macht das jetzt für euch. Zusammen mit Sam Harper, Waterfalls. 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

0: Der Donnerstagnachmittag hier bei Sunshine Live. Imani ist das mit Don't Be So Shy. Philatov und Karas haben den Remix gemacht. Habt ihr euch den Text mal übersetzt? Komm, zieh dich doch einfach aus. Sei nicht so schüchtern. Weil bei den Temperaturen kann man das ja ganz gerne mal machen. Die Fußball-WM ist im vollen Gange. Sunshine Live ist jetzt nicht unbedingt so fußballkompetent, würde ich jetzt sagen. Aber in Sachen Musik schauen wir natürlich für euch auf die Fußball-WM. Natürlich ist ja heute Abend
1: Schland.
0: Deutschland gegen Ecuador. Da drücken wir natürlich die Daumen. Außerdem spielt Curaçao gegen die Elfenbeinküste. Und Niederlande gegen Tunesien um 1 Uhr. Und zur gleichen Zeit, zeitgleich Japan gegen Schweden. So, und jetzt haben vielleicht viele von euch Musik aus Japan nicht unbedingt so auf dem Schirm. Wie auf jeden Fall. Kultkünstler aus Japan, dort Kokimura, auch sein eigenes Label am Start. Und für alle, die seine Musik nicht kennen, habe ich mir was rausgesucht für ihn. Der nennt sich Ha! Mit Ausrufezeichen. Und das ist der Randall Jones Remix dazu. Musik aus Japan, Kokimura.

Ihr hört Sunshine Live mit Musik aus Japan. Okimura, ha, die Ausrufezeichen im Randall Jones Remix. Und wir schauen natürlich für euch auf die Fußball-WM musikalisch. Jeden Tag Musik aus den jeweiligen Spielerländern. Anpfiff Japan gegen Schweden heute Abend nach unserer Zeit um 1 Uhr. Wir drücken die Daumen.

0: Don't Wanna Go Home, Medusa. Sprechen wir da gerade so ein bisschen aus der Seele, denn hier bei uns im Studio tatsächlich 23 Grad dank Klimaanlage. So einen Luxus habe ich zu Hause nicht. Da werde ich ein bisschen heulen. Und auch Sidepiece gerne für mich. Cry for you. Einmal in ein paar Minuten.
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0: Sonnenlicht. Gut, vielleicht geht das aktuell bei den Temperaturen vielen von euch so. Ich mag trotzdem die Sonne. Robin Schulz ist das auf jeden Fall. Sweet Goodbye.
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aus dem Jahr 2000. Da fangen wir mit One More Time. 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

0: Tiesto und Brianna Grace am Donnerstagnachmittag hier bei Sunshine Live. Beautiful Places. Ja, ich glaube eher Cool Places sind jetzt gefragter denn je.
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2: Im Studio Cornelius Dreger. Nach den schweren Erdbeben in Venezuela mit mindestens 160 Toten will auch Deutschland helfen. Verteidigungsminister Pistorius plant, die Bundeswehr ins Katastrophengebiet zu schicken. Zwei schwere Beben erschütterten Venezuela, Dutzende Häuser stürzten ein. Heiß, heißer Hartmut. Hochhartmut legt nochmal einen Zahn zu und lässt die Temperaturen weiter steigen. Heute, aber auch morgen und Samstag erwartet der Deutsche Wetterdienst bis zu 41 Grad. Die Weltgesundheitsorganisation mahnt, dass Europa mehr in den Hitzeschutz investieren muss. Das Social-Media-Verbot für Jugendliche in Australien wirkt offenbar kaum. Das Gesetz wird unter anderem mit Fake-Accounts umgangen, heißt es in einer neuen Studie. Australien hatte vor einem halben Jahr TikTok und Co. für unter 16-Jährige verboten. Das Ticket für die K.O.-Runde hat die deutsche Fußballnationalmannschaft bei der WM schon in der Tasche. Heute Abend geht es zum Abschluss der Gruppenphase noch gegen Ecuador. Torgarant Dennis Undorf steht trotz seiner beiden Super-Joker-Einsätze mit 3 Treffern erneut nicht in der Startelf.
0: Merci.
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0: Ich glaube, egal wo ihr uns gerade zuhört, es ist heiß. Heiß wie noch nie. Könnt ihr gerne mal reinschreiben. 030 20 19 16 16. Wie es denn bei euch gerade ausschaut. Haben auch schon einige gemacht. Und immer dran denken, fleißig trinken. Bei uns hier gerade vorm Studio 39 Grad im Schatten. Und morgen soll sogar die 41 Grad Grenze überschritten werden. Also nicht nur 40. Weiß ja nicht, wie es da bei euch ausschaut, egal wie. Habt Spaß dabei trotzdem. Einfach ein kühles Plätzchen suchen und immer gut Wasser trinken. Ich habe was ganz anderes für euch, nämlich den Sunshine Live Festival Sommer. Da drehe ich dann gleich für euch wieder am Rad. Ja. Nein, also nicht wie ihr jetzt denkt. Ich bin die Glücksfee. Ich sage euch, welche Tickets morgen früh in Sunshine Live BPM an die oder denjenigen gebracht werden, der ausgelost wird. 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

0: Lost Frequencies hat sich an die Bombfunk NCs rangemacht. Freestyler, rock the Mikrofona.
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0: 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Und jetzt drehe ich am Rad, nämlich als Glücksfee kommt der Zufallsgenerator, damit ihr wisst, um welches Festival es sich morgen früh um 8 in Sunshine Live BPM drehen wird. Seid ihr bereit?
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0: Public haben daraus I Don't Wanna Wait gemacht. Sie können es nicht abwarten bis Wochenende zum Feiern. Ja, müsst ihr auch nicht warten. Schaut mal auf Instagram Radio Sunshine Live. Da findet ihr den Sunshine Live Party Planner. Und da haben wir euch die besten Partys auch aus eurer Region rausgesucht. Und das nicht nur am Wochenende.
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2: Im Found in Berlin geht das Watergate Open Air. Das heißt mal wieder ein richtig nicer Day-and-Night-Rave. Und das Line-Up, Leute, Mann, Mann, Mann, DJ Heartstring, DJ Split, THC und weitere Acts, die unter anderem auch noch announced werden, sind da am Start. Tanzt dazu Bass, House und auch schnelleren Rave-Sounds. Los geht's da am Samstag um 14 Uhr. Im Kowalski in Stuttgart geht die Kova Resident Night. Das heißt, alle Residents des Clubs spielen da die ganze Nacht. Richtig geile Mucke für euch. Darunter sind zum Beispiel Steve Turner. Er spielt House und Afro House. Und Toby Grimm hat einen groovigen Club-Sound für euch drauf. Los geht's hier am Freitag um 23 Uhr. Die Kiesgrube in Neuss lädt euch am Sonntag ein, gemeinsam ihren 30. Geburtstag zu feiern. Dafür gibt's ein sehr, sehr stark besetztes House- und Tech-House-Line-Up. Jamie Jones, Vintage Culture und Tina Colada stehen da für euch an den Decks. Also freut euch auf eine ultra-nice Location. Die Kiesgrube ist bekannt als einer der wichtigsten Open-Air-Clubs in Deutschland. Los geht's da um 12.

0: Morrison hat den Klassiker von Tattoo neu aufgearbeitet. All the things she said.
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0: Habt ihr gestern Abend die Sunshine Live Studio Session verfolgt? Wir hatten einen Gast aus Brooklyn da. Bauer mit Doppel-A. Boah, ist das abgegangen, kann ich euch sagen. Hat natürlich auch einen Grund gehabt, denn er hat sein neues Album raus, sein drittes Studioalbum, nennt sich ganz simpel You, aber einfach nur das große U wie Ulrich, ja, und das hat er auch, also was der alles erzählt hat, wie er das dieses Album gemacht hat, kein Scherz, er ist ja ganz viel in den Socials unterwegs und er hat bei Twitch einfach in Livestreams dieses Album produziert, dieses neue Album, und die Leute, die zugeschaut haben, konnten da ihren Senf direkt live dazu abgeben. Total crazy, was er da gemacht hat, und das Album selbst ist auch wie ein Mix aufgebaut. Also wenn ihr jetzt gestern Abend die Sunshine Live Studio Session verpasst habt, dann checkt doch mal sein Album ab. Das machen wir nämlich für euch auch bei unserem Album der Woche. Und wisst ihr was? Ich habe hier für euch einmal das Album auf Vinyl. Wer mag's haben? Stichwort Vinyl, Name und komplette Adresse an die 030 20 19 16 16 via WhatsApp. Stichwort Vinyl. Ein Tracking habt ihr Zeit. Kommt natürlich von dem Album von Bauer, You. Calling out for you.

0: Das ist mein Lieblingstitel auf dem Album. Calling Out For You aus dem Album You von Bauer. Alle Infos haben wir euch natürlich auf unsere Webseite gepackt. Dort geht ihr auf Musik, Album der Woche. Und da findet ihr eben auch alle Infos zu diesem Album. Einmal Vinyl verschenken wir jetzt. Wer ist in der Leitung? Hi.
1: Hallo, das ist Wolfgang.
0: Wolfgang kommt woher?
1: Aus Haag in Oberbayern.
0: Oh, wo ist das genau?
1: In Oberbayern. Das ist in der Nähe von Wasserburg am Inn.
0: Okay, und weißt du was, da geht die Vinyl hin. Wie findest du das Album generell? Hast du ein bisschen reingehört schon?
1: Ja, für die Tage reingehört, finde ich mega.
0: Na, also auf jeden Fall starker Sound. Und gestern war er auch live bei uns. Hast du das zufällig auch gehört?
1: Leider nicht, aber finde es mega.
0: Werden wir auf jeden Fall nochmal online stellen. Bleib in der Leitung.
1: Jo, danke.
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0: einfach mal das Licht ausschalten und sonst was tun. Na, nicht, was ihr schon wieder denkt. Tschüsste, Jackstyle und John. Ich glaube eher, turn die Heizung off. Wünschten sich gerade viele von da oben aus.
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0: Boah, ich kriege immer noch Gänsehaut aus dem Jahr 2013. Armin von Buuren zusammen mit Trevor Guthrie. This is what it feels like. Apropos Armin.
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0: Heute Abend wieder 20 Uhr, A State of Trance mit Armin van Buuren. Und um den Abend komplett zu machen, gleich ab 18 Uhr die Facemac Radio Show, danach Armin van Buuren und ab 22 Uhr Mogwai mit Punks Up the Volume. Nachlesen könnt ihr das Ganze natürlich auf unserer Webseite sunshine-live.ch oder sunshine-live.de.

0: 4, 3, 2, 1 aus. Eli Ochs und Lavinia, Borderline. Es ist eine Minute vor 4.
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2: Im Studio Cornelius Dreger. Verteidigungsminister Pistorius will die Bundeswehr ins Erdbebengebiet nach Venezuela schicken. Bis zu 6 Transportflugzeuge werden bereitgestellt. Gleich 2 schwere Beben erschütterten das südamerikanische Land. Dutzende Häuser stürzten ein. Mindestens 160 Menschen starben. Die Deutsche Bahn rät Kunden wegen der Hitze von Reisen ab und bietet Stornierungen an. Das Unternehmen rechnet mit Zugausfällen und Verspätungen, unter anderem auch wegen möglicher Böschungsbrände oder heftiger Gewitter. Wer sein Ticket storniert, bekommt sein Geld zurück. Bei den Ländern, Städten und Gemeinden wird das Geld immer knapper. In Berlin wird heute darüber beraten, wie der Bund für Entlastung sorgen kann. Dazu treffen sich die Länderchefs auch direkt mit Kanzler Merz. Sie fordern vor allem dort Unterstützung, wo durch Bundesgesetze mehr Kosten entstehen. Zum Abschluss der WM-Vorrunde spielt Deutschland heute gegen Ecuador. Nach den beiden Siegen gegen Curaçao und die Elfenbeinküste steht das DFB-Team als Gruppensieger schon sicher in der K.O.-Runde. Anstoß ist um 22 Uhr unserer Zeit.
0: Ich sag Dankeschön.
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0: Was kann man bei diesem heißen Wetter am besten für Musik reinschmeißen, wenn man jetzt nicht unbedingt auf Bock auf Partymusik hat? Melodische Beats, ein bisschen so zum Chillen. Das machen wir donnerstags immer hier in Sunshine Life, DJs After Work. Blicken wir auf unseren Melodic Beats Channel. Falls ihr den noch nicht kennt, bekommt ihr ihn in den nächsten beiden Stunden sehr ausgiebig auf die Ohren. Denn alles, was ihr gleich hört, ist genau aus diesem Channel. I'm your man on the mic. DJ Falk ist in der Welt.

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0: Es ist Donnerstag, ihr hört Sunshine Live DJs After Work und donnerstags haben wir für euch immer Melodic Beats, so richtig ein bisschen schön zum Träumen, zum Zurücklehnen, zum Entspannen, aber auch ein bisschen zum Nachdenken. Und wenn euch der Sound gefällt, checkt mal den dazugehörigen Channel. Ja, wir haben nämlich einen eingerichtet, wo ihr genau das findet, 24/7, heißt auch Melodic Beats in der Sunshine Live App auf eurem Smartphone oder auf unserer Webseite. Und wer es noch ein bisschen melancholischer braucht, der sollte mal den Blue Channel checken. Eure Meinung interessiert mich, schreibt sie mir an 0049 30 20 19 16 16.
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1: Im Studio Cornelius Dreger. Das Ticket für die K.O.-Runde hat die deutsche Fußballnationalmannschaft bei der WM schon in der Tasche. Heute Abend geht es zum Abschluss der Gruppenphase noch gegen Ecuador. Torgarant Dennis Undorf steht trotz seiner beiden Super-Joker-Einsätze mit 3 Treffern erneut nicht in der Startelf. Deutschland erlebt die bisher heißesten Tage des Jahres mit Temperaturen an die 40 Grad und keiner wirklichen Abkühlung in den Nächten. Betroffen von der Hitzewelle sind aber auch viele andere Teile Europas. In Spanien, Frankreich und Großbritannien wurden bereits Rekordwerte gemessen. Es gab Hitzewarnungen, Stromausfälle und Schulschließungen. Nach den schweren Erdbeben in Venezuela mit mindestens 160 Toten will auch Deutschland helfen. Verteidigungsminister Pistorius plant, die Bundeswehr ins Katastrophengebiet zu schicken. 2 schwere Beben erschütterten Venezuela, Dutzende Häuser stürzten ein. Die Länder sind sich einig, da wodurch Beschlüsse des Bundes mehr Kosten entstehen, soll der Bund auch zu 80% dafür aufkommen. Darauf haben sich die Länderchefs bei ihrem Treffen in Berlin geeinigt. Aktuell sitzen sie mit Kanzler Merz zusammen.
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2: Noch bis 18 Uhr Melodic Beats aus unserem gleichnamigen Channel. Falls ihr den noch nicht kennt, jetzt einfach Radio aufdrehen. I'm your man on the mic. DJ Falk ist in the house.

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1: Im Studio Cornelius Dreger. Zum Abschluss der WM-Vorrunde spielt Deutschland heute gegen Ecuador. Nach den beiden Siegen gegen Curaçao und die Elfenbeinküste steht das DFB-Team als Gruppensieger schon sicher in der K.O.-Runde. Anstoß ist um 22 Uhr unserer Zeit. Hitzespitze in Deutschland. Wir sind mittendrin in der Hitzewelle. Temperaturen an die 40 Grad, teils darüber, in den Nächten keine Abkühlung. Die Bundesärztekammer ruft dazu auf sich, aber auch auf andere zu schauen. Besonders gefährdet sind etwa Ältere, Schwangere oder auch Kinder. Die Deutsche Bahn schraubt ihre Ziele deutlich nach unten. Bahnchefin Paller sagt, bisherige Versprechen, etwa mehr Fahrgäste, komplett digitale Schiene und hohe Pünktlichkeitswerte, seien so nicht realistisch. Für den Fernverkehr heißt das konkret, 80% Pünktlichkeit sollen erst 2035 erreicht werden. Das Social-Media-Verbot für Jugendliche in Australien wirkt offenbar kaum. Das Gesetz wird unter anderem mit Fake-Accounts umgangen, heißt es in einer neuen Studie. Australien hatte vor einem halben Jahr TikTok und Co. für unter 16-Jährige verboten.
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2: Es ist der letzte Donnerstag im Monat Juni und heute feiern wir endlich mal eine 36-Grad-Ausgabe von der FaceMac Radio Show. Am Telefon bei Gluthitze zugeschaltet Sven Schäfer. Sven, Hallöchen, ist hier schön warm?
3: Ja, Erik, es ist warm in Wuppertal. Wir haben 36 Grad heute. Und eigentlich wollte ich das Lied von der Zweiraumwohnung spielen, fand ich dann aber ein bisschen zu klischeebehaftet.
2: Ja, es ist vielleicht doch zu sehr Klischee, genau, das kann man auch nicht machen. Wo wir selten Gelegenheit haben, eigentlich die Nummer zu spielen, aber gut, machen wir das nächste Mal. Ne?
3: Ja, ich glaube, in diesem Jahr haben wir tatsächlich wahrscheinlich noch die Gelegenheit.
2: Ja, denke ich schon. Okay, FaceMac Radio Show, was hast du alles für uns vorbereitet heute?
3: Ich habe mir überlegt, dass wir ein bevorstehendes Highlight heute in den Fokus rücken, und zwar die Nature One. Da gibt es ja nicht nur hervorragende Künstler und Acts, sondern auch einen Sunshine Live meets FaceMac Floor. Und ich dachte, das ist doch ein Grund genug, eine Nature One-Sendung durch den Äther zu jagen.
2: Auf jeden Fall. Und dann würde ich sagen, nehmen wir gleich los. Was ist die erste Nummer?
3: Allerdings, die erste Nummer, die hat jetzt nur bedingt was mit der Nature One zu tun. Wobei, der Künstler, den ich ausgesucht habe, der wird auch vom 30. Juli bis zum 2. August auf der Nature One spielen. Aber der hat jetzt am 28. Juni Geburtstag. Und das ist der liebe Orhan Terzi, den ihr als DJ Quicksilver kennt. Der hat unseren Klassiker des Monats fabriziert. Das ist schon ein bisschen her, aber trotzdem ist es ein Riesenhit. Und die Nummer heißt Bellissima. Und die hören wir jetzt hier in der FaceMac Radio Show auf Sunshine Live.

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1: Ja, liebe Zuhörer und Zuhörerinnen, wir haben jetzt in unserer Nature One Sondersendung einen sehr beliebten Künstler, der bei uns im Jahresball schon einige Male gewonnen hat in der Königskategorie Bester DJ. Und jetzt hat die liebe Claudia Gavlas eine neue Nummer auf dem Label von Renier Sonnefeld, auf Filth on Acid. Und die Nummer heißt Einfach Maschine sein. Und das ist eine Kooperation, die Claudia Gavlas zusammen mit Laserkraft 3D gemacht hat. Und das fand ich auf jeden Fall spielenswert. Und die Claudia wird natürlich auch auf der Nature One spielen, wie jedes Jahr. Deswegen passt das gut ins Konzept der heutigen Sendung. Jetzt hier für euch Claudia Gavlas und Laserkraft 3D. Einfach Maschine sein. Viel Spaß.
2: Hey, hier ist Claudia Gavlas und das ist mein neuer Track Einfach Maschine sein zusammen mit Laserkraft 3D heute bei Sunshine Live in der FaceMac Radio Show. Enjoy!
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1: Ja, es gibt viele interessante Releases und es gibt viele interessante Events jetzt über den Sommer, aber ich glaube, das beherrschende Thema für dieses Wochenende wird es sein, wie ihr da draußen überlebt bei den Festivals, zu denen ihr geht. Jetzt am Wochenende ist ja Fusion Festival zum Beispiel oder auch die DEFCON One. Und bei 40 Grad müsst ihr auf euch aufpassen. Das sagen wir immer und wir meinen es auch immer ernst, aber in diesem speziellen Fall, an diesem Wochenende, meinen wir es super ernst. Trinkt viel Wasser und wir hoffen, dass die Festivalveranstalter darauf auch achten, dass es gratis Wasserstellen gibt. Passt auf euch auf, falls ihr Lust habt, ein wenig über die Stränge zu schlagen, überlegt es euch an diesem Wochenende bitte zweimal. Ja? Also wenn ihr beim Fusion Festival seid oder bei der DEFCON One oder auf kleinen privaten Open-Air-Events jetzt am Wochenende, bitte achtet darauf, trinkt viel Wasser, feiert natürlich bei dem schönen Wetter, klar, aber cremt euch vielleicht auch ein. Oder was meinst du, Erik?
0: Naja, es ist eigentlich egal, wo ihr hingeht. Also es sind halt wirklich hohe Temperaturen und da muss man halt ein bisschen auf sich Acht geben. Ne? Also übertreibt es ausnahmsweise. Tut nicht das, was ihr immer tut, sondern übertreibt es ausnahmsweise mal nicht. Das ist eigentlich so der einzige Tipp, den man geben kann.
1: Was noch interessant ist für alle diejenigen unter euch, die gerne nach Ibiza fliegen. Zu Ibiza gehören ja nicht nur die bekannten Clubs, die ihr alle kennt, wie Ushuaia, Hai, Akasha, Pacha, Amnesia und so weiter, sondern auch die vielen mehr oder weniger illegalen Afterpartys. Die gehören zu der Insel genau wie das Wasser. Und jetzt hat sich aber die Regierung, die spanische Regierung oder die ibizenkische Regierung überlegt, dass es für illegale Raves weitaus höhere Strafen gibt. Und Auslöser war eine private Villenparty mit Seth Troxler. Die wurde von der Polizei gestoppt und der Veranstalter muss jetzt eine sechsstellige Summe zahlen, eine sechsstellige Eurosumme an Strafe zahlen. Sven Feth findet das nicht gut, der hat das scharf kritisiert und meinte, das gehöre zu der Insel dazu und zu der Feierkultur. Wenn ihr auf Ibiza seid und ihr habt die Gelegenheit, zu einer Afterparty zu gehen, zu einer Villenparty, zu einer illegalen Villenparty, passt auf euch auf. Vielleicht überlegt ihr euch das dann nochmal und geht lieber doch zum Strand und geht dann am nächsten Tag in einen der bekannten Clubs. Nicht, dass ihr dann auch noch im Gefängnis landet. Ja, das ist es dann doch nicht wert.
0: Ja, so viel zum Thema nicht übertreiben ausnahmsweise. Ne? Okay,
1: ja, Face, genau.
0: Die Face 40, Sven.
1: Ja, da haben wir in diesem Monat eine schöne hausige Nummer auf Defected, auf dem legendären House-Label aus London. Die Nummer kommt von Adam Ten und die habt ihr auf Platz 1 der Face 40 gewählt. Ihr zusammen mit DJs und zusammen mit Plattenläden, mit Download-Shops. Und jetzt hören wir hier Adam Ten, I Never Knew, auf Defected, die Nummer 1 der Face 40. Viel Spaß damit.

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1: Ja, und jetzt geht es weiter mit unserer Nature One Sondersendung. Und einer der Headliner in diesem Jahr ist der von euch sehr geschätzte Paul Kalkbrenner. Von dem hören wir jetzt ein Lied, was ich persönlich sehr gern mag. Das heißt No Goodbye. Ich habe mich gegen Sky and Sand entschieden, weil das kennt jeder. Und das kommt euch wahrscheinlich aus allen Ohren raus. Deswegen hören wir jetzt hier Paul Kalkbrenner, No Goodbye, in der Face Mac Radio Show auf Sunshine Live.

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0: Die Facemaker Radio Show und Fatboy Slim ist mit Sicherheit einer der Acts auf der Nature, auf den ganz, ganz viele Leute gespannt sind, wo sich auch viele Leute darauf freuen.
1: Ja, und das war der Purple Disco Machine Remix von Praise You. Und Purple Disco Machine, unser lieber Leipziger Freund, hat gerade ein paar Probleme. Er hat nämlich einen Tinnitus vermeldet und kann gerade nicht auflegen. Wir wünschen ihm gute Besserung und wir hoffen, dass er in Bälde wieder auf den Festivals und in den Clubs auflegen kann für uns und euch. Aber wir sind in der Facebook Radio Show. Wir sind bei der Nature One Sondersendung und wir hören jetzt einen Techno-Track von einem der aufstrebendsten Techno-Künstler der vergangenen 2 Jahre. Das ist Jana Maste und wir hören seinen Track Evil und Jana Maste wird natürlich auch auf der Nature One in diesem Jahr spielen. Viel Spaß mit Evil.
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0: die Facemaker Radio Show bei Sunshine Live und willkommen zu den News des Monats Teil 2.
1: Ja, und die News des Monats, die sind in diesem Fall wieder ein Nature One News Blog und zwar diesmal geht es um die Clubfloors. Es gibt ja auf der Nature One neben den großen bekannten Floors auch immer die Clubfloors, die mit sehr viel Liebe und Herzblut zusammengestellt werden. Und neben dem Acid Wars Bunker oder dem Airport Würzburg oder Alex Events, Looney Land Blacklist, Face to Face und Gayphoria gibt es natürlich auch wieder in diesem Jahr den Sunshine Live meets Facemac Floor. Oben auf dem Hügel, gibt es einen Namen für den Hügel? Ich sag immer nur Hügel, Erik.
0: Wie heißt der heißt Elektrohügel, heißt der eigentlich.
1: Also das der gute jeder, alte Elektrohügel.
0: Ja, das sagt jeder Elektrohügel dazu. Ja. Also gleich, wenn man reinkommt, links.
1: So. Ja, das ist der Elektrohügel von Sunshine Live und Facemac. Da wird es in diesem Jahr wieder am Freitag und am Samstag großartige Künstler geben. Und da solltet ihr auf jeden Fall in den nächsten Tagen nochmal das aktuelle Programm checken, weil wir gerade noch dabei sind, die letzten Künstler in das Line-Up zu pressen, damit ihr auch möglichst viel super Musik habt an diesem Wochenende. Schaut also nach, wer bei Sunshine Live meets Facemac auflegt. Und ansonsten gibt es aber auch auf der Nature One genügend andere Künstler, die euch vielleicht auch ein wenig Spaß bereiten werden. Aber falls ihr auf der Nature One seid, und da solltet ihr sein, auf jeden Fall auch zum Elektrohügel kommen, dann werdet ihr auch den Erik erleben. Und wann der Erik auflegt, weiß ich jetzt nicht. Ich glaube, er weiß selbst noch nicht, aber ja, er ist auf jeden Fall da.
0: Er weiß zumindest, dass er am Samstag auflegt, weil am Freitag das Opening ist mit Falk zusammen auf dem Classics Floor, dem offiziellen. Und dann ist es traditionell eigentlich so, dass ich dann Samstag auf dem Elektrohügel spiele.
1: Dann sehen wir uns alle auf der Nature One und wir machen weiter mit unserer Nature One Sondersendung. Wir haben jetzt einen neuen Track einer Künstlerin, die ein bisschen polarisiert. Viele von euch lieben sie, andere finden sie ein bisschen overrated, aber das darf jeder für sich selbst entscheiden. Jedenfalls ist sie eine der Headlinerinnen, Lilly Palmer, und wir hören jetzt Stiller Traum.

0: Holy Priest und Overdose, das ist auch einer der Acts, auf den mit Sicherheit ganz, ganz viele Menschen gespannt sein werden auf der Nature One in diesem Jahr. Die Facemac Radio Show bei Sunshine Live, Sven Schäfer. Wir sind schon fast am Ende der redaktionellen Stunde angekommen, aber einen haben wir noch, ne?
1: Wir haben noch einen und ich finde, wir haben eine sehr schöne Musikauswahl in dieser Sendung getroffen. Wir haben ein wenig House, wir haben Klassiker, wir haben etwas Melodischeres und wir haben auf die Fresse, wie gerade mit dem Holy Priest, der ja gerade alle Shows ausverkauft. Und ein Klassiker auf der Nature One ist immer der Auftritt von Baba, von Sven Feeth. Und mit diesem werden wir jetzt die erste Stunde der Facemac Radio Show beenden, mit seinem Elektrika Salsa Klassiker im Roman Flügel Remix, der schön hypnotisch ist. Und das ist die richtige Nummer, um die erste Stunde zu beenden, denn gleich in der zweiten Stunde gibt es wie immer den Live-Vinyl-Mix von Tom Novi, präsentiert von Technics. Der wird auch ein bisschen hausiger. Das ist die richtige Überleitung. Hier ist Sven Feeth. Elektrika Salsa im Roman Flügel Remix. Viel Spaß damit.

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1: 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So, am Ende der redaktionellen Stunde angekommen, bleibt uns noch der Mix von Tom Nobi, Sven.
2: Ja, und ich habe vorhin noch mit Tom gesprochen. Er hat sich nämlich gestern viele neue Vinyle gekauft. Oder sagt man Vinyls? Vinyle? Keine Ahnung. Auf jeden Fall hat er sich 12 Inches gekauft und hat heute einen brandneuen Mix für euch hier gemixt. Präsentiert von Technics. Viel Spaß damit. Es ist ein bisschen housey, genau das Richtige fürs Wetter, für 36 Grad. Passt auf euch auf am Wochenende, übertreibt es nicht und wir hören uns nächsten Monat wieder.
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